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Ich sterbe für die Freiheit, für die ich lebte und focht und der ich mich jetzt leidend opfere. Ja, führt sie nur zusammen. Schließt eure Reihen, ihr schreckt mich nicht. Ich bin gewohnt, vor Speeren gegen Speere zu stehen. Dich schließt der Feind von allen Seiten ein. Es blinken Schwerter. Freunde, hört Mut! Im Rücken habt ihr Eltern, Frauen, Kinder. Und diese treibt ein hohles Wort des Herrschers nicht ihr Gemüt. Schützt eure Güter. Und euer Liebstes zu erretten, fallt freudig, wie ich euch ein Beispiel gebe.